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1: Es ist vorbei und es war doch schön. Wir blieben gern hier, doch wir müssen nun gehen. Alles hat mal ein Ende, weiß doch jeder von euch. Auf Wiedersehen.

Meine Damen und Herren, heute Abend auf der Terrasse des Hotels Adria, nur für Sie, spielt eine ausgezeichnete Band. Danko Krznic an der Klavier, am Klavier, am Klavier, ja. Andrea Lazo, Harmonika und Gitarre. Mario Petrignac am Schlagzeug. Der Junge Viktor Slamnik auf der Bassgitarre. Ja, ja. Wunderschön. Mark Brakovcic, der große Mann. Groß, sehr groß. 1,90. Sehr großer Mann. Und kleiner Mile, das bin ich. Das bin ich, ja. 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